0: Sieht es zumindest mal von der Strömung her auch so aus, dass wir weiterhin eher immer wieder tiefe Ausläufer abbekommen. Die bringen dann auch eher noch so gemäßigte Temperaturen mit sich. Das heißt, wir bekommen jetzt nicht mehr richtig spätsommerlich warmes Wetter. Der ganze Spätsommer, der tummelt sich noch weiterhin in Richtung Spanien, teilweise auch Frankreich. Aber wir sehen trotzdem auch, der ist jetzt nicht so wahnsinnig weit weg. Das heißt, wir bekommen jetzt auch nicht so diese herbstlichen Temperaturen, wo man sich dann mal zu Hause bei richtig wolkigem Wetter und Regen einmummeln möchte. Also man kann durchaus noch mal nach draußen gehen. Die Temperaturen sind doch immer noch, würde ich mal sagen, für die allermeisten in einem recht angenehmen Bereich. Heute Nacht ist es jetzt meistens mal sternklar oder nur locker bewölkt. Im Laufe der Nacht kommt dann aber ein bisschen mehr Bewölkung von Nordwesten herein und es geht aber trocken weiter. Die Temperaturen sinken dann auf 15 bis 10 Grad. Morgen Vormittag ist es dann nicht ganz so sonnig. Also da müssen sich die Sonnenstrahlen schon schwer durch die Wolken kämpfen. Im Süden schaffen sie es, wie gesagt, ein bisschen besser. Ganz nach Norden hin einzelne Tropfen möglich, meistens aber grau in grau. Am Nachmittag schafft es die Sonne dann ein bisschen besser, auch weiter nach Norden hin mal durch die Wolken hindurchzukommen. Es bleibt dann auch meist trocken. Und die Temperaturen steigen dann letztendlich auf 20 bis 23 Grad. Der Wind weht schwach bis mäßig aus südwestlichen Richtungen. Der Sonntag wird dann deutlich nasser. Also es wird insgesamt wechselhafter, wenn uns dann der Tiefausläufer mit dichten Wolken überquert. Der zieht aber eben im Laufe des Tages weiter nach Südosten ab. Und von Nordwesten her wird es dann schon wieder ein bisschen sonniger. Die Temperaturen bei bis zu 21 Grad weiterhin so in dem Rahmen, den wir eigentlich jetzt auch Mitte September haben sollten. Die neue Woche startet dann unter Hochdruckeinfluss schon wieder trockener. Die Sonne zeigt sich wieder häufiger. Die Temperaturen gehen vielleicht noch ein kleines bisschen zurück. Aber wie gesagt, kalt wird es erstmal noch nicht.
1: Also eigentlich so, wie das alles im September sein soll.
2: Ja, genau.
1: Vielen Dank, liebe Pilar.
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12: Die Benzinpreise sind auf Rekordniveau und auch das Heizöl ist extrem teuer. Und das bekommen wir nicht nur im Privaten zu spüren. Kraftwerksbetreiber zum Beispiel, die merken das auch. In Duisburg wird jetzt ein 50 Jahre altes Gaskraftwerk in einen Energiepark umgewandelt.
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12: Ja, Energiepark, das klingt schon mal richtig modern auf jeden Fall. Schönen guten Abend zusammen. 200 Millionen Euro kostet das auch, diese Umwandlung des Gaskraftwerks in diesem Park. Und da sollen dann riesige Wärmepumpen entstehen, die aus dem Rhein versorgt werden. Und außerdem wasserstofffähige Blockheizkraftwerke und Elektrokessel.
14: Spatenstich auf dem Kraftwerksgelände in Duisburg-Wannheim. Die Stadtwerke planen hier vier große Wärmepumpen. Jede mit 15 Megawatt Leistung soll die Wärme aus dem nahegelegenen Rhein nutzen.
15: Es gibt ein sogenanntes Einlaufbauwerk, wo das Wasser aus dem Rhein ins Kraftwerk entnommen wird, um das Kraftwerk zu kühlen. Das wird zukünftig dann umgeleitet und geht direkt in eine quasi Wärmetauscher-Großwärmepumpe, die die Energie und ein bisschen Wärme dem Rheinwasser entzieht. Das gleiche Prinzip dann der Wärmepumpe, die zu Hause das vielleicht mit Luft entsprechend macht. Dann wird das leicht abgekühlte Wasser wieder dem Rhein zugeführt.
14: Die Bauarbeiten für die Blockheizkraftwerke laufen sogar schon. 15 Module sollen es insgesamt werden. Sie können eines Tages zu 100% mit Wasserstoff betrieben werden. Duisburg will die Menschen zukünftig klimaschonend und sicher mit Fernwärme versorgen.
16: Die Zeiten haben sich geändert, wo billiger Strom, verlässlicher Strom einfach aus Kraftwerken kam, wo Gas aus Ländern wie Russland einfach mal geliefert wurde, wo man sich darauf verlassen konnte, dass die Lieferketten aus dem Nahen Osten, was Öl zum Beispiel angeht oder Erdgas, dass die standen. Das hat sich verändert und wir müssen uns darauf einstellen, dass wir in Zukunft, wenn wir verlässlich, bezahlbar Energie haben wollen, dass wir möglichst viel davon hier in Deutschland, auch bei uns in Duisburg, gewinnen wollen.
14: Die 50 Jahre alte Gasturbine soll Ende nächsten Jahres abgeschaltet werden. Der zweite Kraftwerksblock aus 2005 bleibt noch länger.

0: halten. Drumherum entsteht aber ein Energiepark, der mit Wärmepumpen und Blockheizkraftwerken Fernwärme und Strom produziert. Elektrokessel werden überschüssige Energie in Warmwasser verwandeln und speichern. 200 Millionen Euro Gesamtinvestition, für die es auch Fördergelder gibt. 30 Millionen allein für die Wärmepumpen. Das ist Fluch und Segen zugleich.
1: Die Wärmepumpen müssen, wie jede Wärmepumpe zu Hause, auch mit Strom betrieben werden. In den BHKWs auf der anderen Seite wird Strom hergestellt mit Gas, möglichst grünem Gas irgendwann. Da könnte man natürlich auf die Idee kommen, toll, der Strom, der hier produziert wird, den kann man ja sofort für die Wärmepumpen einsetzen. Das ist aber leider nicht so, weil es aus den unterschiedlichsten Fördertöpfen kommt und wir jeweils eine Einspeisung ins Netz zwischenschalten müssen und ein Ziehen aus dem Netz. Und von daher macht uns teilweise bei aller Dankbarkeit für die Fördermittel, das Fördermittelregime, auch das Leben nicht immer leichter.
0: Bis Ende 2029 soll der Energiepark Wannheim stehen. In Sachen Fernwärme stellen die Stadtwerke damit die Weichen für die nächsten 40 Jahre.
2: So, und das hier, das klingt schon dramatisch. Warnung vor falschen Mitarbeitenden des Jugendamtes. Diese Meldung hat die Stadt Duisburg vor einer Woche rausgegeben. Die, wie es heißt, kriminellen Personen wollten bei einer Familie in Marxloh zwei Kinder mitnehmen. So, und jetzt stellt sich raus, die Warnung ist wohl unbegründet gewesen. Die ganze Geschichte, die können Sie auch bei uns auf wdr.de nachlesen. Dazu müssen Sie hier einfach diesen QR-Code scannen. Wir haben nämlich weiter recherchiert. Es hat zwar einen Vorfall gegeben, die Polizei geht da aber von einer Beziehungstat aus. Also eine Tat mit einer Vorgeschichte im privaten Umfeld. Die Polizei ermittelt auch wegen des Verdachts der versuchten Entziehung Minderjähriger. Sie sagt aber auch ganz klar, uns ist kein Sachverhalt bekannt, dass Fremde irgendwo Kinder einsammeln. Ja, die Stadt hatte die ursprünglichen Schilderungen für sehr glaubhaft gehalten und deshalb sehr schnell öffentlich gewarnt. Und diese Meldung, die hatte sich dann letztlich ebenso schnell in den sozialen Netzwerken verbreitet. Alles Weitere, wie gesagt, auf wdr.de. Ja, man kann schon sagen, das Wochenende ist gestartet. Es ist ein richtig schöner Freitagabend bis hierhin. Und das wiederum sind ideale Voraussetzungen für das Platzhirsch-Festival. Das läuft heute und morgen in Duisburg. Es gibt Kunst und Street Art, es gibt Akrobatik, es gibt Literatur und natürlich auch jede Menge Musik. Tim Köxerland, der Start beim Festival, der fühlt sich, glaube ich, gut an, kann ich mir vorstellen, oder?
3: Ja, auf jeden Fall. Und das liegt natürlich auch daran, dass das Wetter einigermaßen stabil ist. Das gilt ja so ziemlich für alle Veranstaltungen, die zu einem nicht unwesentlichen Teil draußen spielen. Und das macht das Platzhirsch-Festival eigentlich seit eh und je. Spielt natürlich auf dem Dellplatz. Hier spielt sich das meiste ab. Hier gibt es gerade ein Konzert von 1000 Rabbits aus dem Vereinigten Königreich. Ich glaube, wir haben jetzt einen hinteren Platz. So richtig viel sehen kann man nicht, aber ist qualitativ schon wirklich hochwertig, was die hier jedes Jahr auf die Beine kriegen an Line-Up. Und es ist ja nun mal so, dass es auch wirklich ein bunt gehaltenes Festival ist. Das heißt, dass es einfach was für Jung und Alt gibt. Und hier haben wir jetzt zum Beispiel einen Bereich, in dem zum Beispiel ja, Akrobatik aufgeführt wird und in dem die Kinder eben auch was zum Spielen haben. Also durchaus was für die gesamte Familie, umsonst und draußen. Zum 14. Mal findet es in diesem Jahr statt. Es gab zwischendurch mal Unterbrechungen, weil es eben auch immer schon eine schwierige Finanzierung war, aber es hat mittlerweile sich vor allem in der Kulturszene etabliert. Es sind viele Leute, die hier jedes Jahr hinkommen, aber auch einige, die das erste Mal am Start sind. Ne? Hallo, ihr seid jetzt so seit 10, 15 Minuten, verfolgt ihr hier so die Acts. Wie gefällt es euch?
4: Mir gefällt es sehr gut hier, ja. Das erste Mal hier.
3: Wie ist dein Eindruck so vom Festival? Was gefällt dir besonders gut? Was hast du gesehen?
5: Also sehr, sehr voll hier, ne? Viel Musik, ist natürlich gut. Abwechslungsreich auch. Ja, und man fühlt sich sehr wohl hier, ne?
3: Geht der Abend noch weiter?
4: Ja, mal schauen. Ein bisschen chillen, Musik hören.
5: Morgen wieder früh aufstehen.
3: Okay, ja, dann wünsche ich euch viel Spaß. Alles klar, Dankeschön. Also, wirklich guter Start, muss man sagen. Und wir werden uns natürlich gleich nochmal zurückmelden von hier. Dann gibt es nochmal einen ausführlichen Hintergrund dazu, wie es mit dem Festival in Zukunft weitergeht. Denn das war längst nicht immer gesichert.
2: Ja, und wer morgen früh aufstehen muss, der kann auch morgen noch mal wiederkommen. Das Festival läuft ja über zwei Tage. Dankeschön, Tim, und bis gleich. Ja, und das war wirklich ein großer Schreck gestern in Wuppertal. Der Brandanschlag auf die Synagoge da. Und heute meldet auch die Polizei in Duisburg eine Sachbeschädigung an einem jüdischen Gemeindehaus. Da sind Schieferplatten an der Außenfassade des Gemeindezentrums am Innenhafen beschädigt worden. Das ist wohl schon am Donnerstag in der vergangenen Woche passiert, wurde aber erst am Montag festgestellt. Und auf Videos, die die Polizei jetzt auch schon ausgewertet hat, sind drei Jugendliche zu sehen. Da ermittelt jetzt der Staatsschutz, genauso wie in Wuppertal. Da hatte ein 37-jähriger polizeibekannter Mann aus Afghanistan vor der Synagoge Feuer gelegt. Verletzt wurde zum Glück niemand. In Wuppertal gab es gestern noch eine spontane Mahnwache. Und die jüdischen Gemeinden im Ruhrgebiet, die sind besorgt, zumal wir jetzt gerade auf dem Höhepunkt der jüdischen Feiertage sind.
6: Wachwechsel der Polizei vor der Synagoge Bochum. Nach dem Brandanschlag auf die Synagoge in Wuppertal gestern ist man hier mitten in Feiertagsvorbereitungen. Der wichtige Yom Kippur bedeutet, sehr lange zu beten und die Bitte um Gottes Vergebung.
7: Es gibt diesen Witz früher oder jetzt immer noch, dass man sieht nur Juden am Rosh Hashanah und am Yom Kippur. Ja, das sind irgendwie die zwei Tage, wo am meisten dann man in der Synagoge Menschen sieht. Ansonsten dann während des Jahres, sie wissen, dass Gott sehr barmherzig ist und dann sie kommen nur zwei Tage während des Jahres.
6: Auch wenn das locker klingt, besorgt sind die jüdischen Gemeinden wie hier in Wuppertal vor dem Feiertag überall. Ein 37-Jähriger aus Afghanistan wurde festgenommen und steht in Verdacht, vor der Synagoge Wuppertal Feuer gelegt zu haben. Solche antisemitischen Angriffe nehmen zu.
7: Das war für mich vielleicht keine Überraschung. Ja, ich dachte mir, okay, das ist nochmal ein Verrückter, der etwas versucht hat. Und das ist vielleicht ein Kind, der 18 Jahre alt geworden ist, hat viel TikTok gesehen. Und dann plötzlich hat die Entscheidung getroffen, okay, ich versuche böse zu sein und irgendwie komische Ideen hatte.
6: Auch die Bochumer Synagoge war 2022 Ziel eines Brandanschlags. Ein Deutsch-Iraner soll über einen Mittelsmann vom iranischen Staat zum Brandanschlag angestiftet worden sein. Er ging deswegen ins Gefängnis.
8: Brandanschläge oder andere Anschläge, die passieren immer wieder. Man kann sich ganz gut erinnern, 2014 gab es auch so etwas Ähnliches, nicht zufälligerweise auch in Wuppertal. Damals haben drei Muslime Molotow-Cocktails auf die Synagoge geworfen. Und wir leben damit.
6: Antisemitische Attacken wie gestern, sie sind durch blinden Hass auf die Community motiviert. Das erzählt gestern Ruth Jal Tutzinger in der Lokalzeit Wuppertal. Sie hat den Holocaust überlebt.
9: Diese Menschen kennen keine Juden. In der Regel kennen die keine Juden. Ja, also mich nimmt das also alles sehr mit.
6: In der jüdischen Gemeinde Duisburg-Mülheim-Oberhausen stellt man vor allem eine Frage. Wann werden antisemitische Anschläge nicht nur als Angriff auf die jüdischen Gemeinden begriffen?
10: Also eine Frage, die sich die Gesellschaft stellen sollte als Ganzes. Wollen wir solche Zustände haben oder nicht?
6: In diesen Zeiten hat auch in Bochum gerade der Schabbat begonnen. Mit der Hoffnung auf einen friedlichen Yom Kippur, dem höchsten Feiertag der Juden.
2: Ja, und im Kreis Kleve ist die Polizei gerade mit einer Serie von Einbrüchen beschäftigt. Da gab es am Mittwoch und Donnerstagnacht erst Blitzeinbrüche in Kioske, in Kleve-Rindern und in Kranenburg. Und in der vergangenen Nacht dann in einen Frischemarkt in Twisteden. Und die laufen immer ähnlich ab. Die Täter schlagen eine Scheibe ein und stehlen dann vermutlich Zigaretten. Und hier in Goch sind sie dabei gefilmt worden, gestern Nacht in einem Lottogeschäft. Auch da wurden Zigaretten gestohlen. Die Täter gingen da ziemlich schnell vor. Hammer raus, rein in den Laden und dann kurze Zeit später mit der Beute wieder raus. Danach flüchteten sie in einem wohl schwarzen Auto. Das kann man nicht ganz genau erkennen. Ob die Fälle wirklich zusammenhängen, das weiß man noch nicht. Die Polizei sucht in allen Fällen nach Zeugen. Ja, und diese Geschichte, die ist auch ein typisches Beispiel dafür, was wir Ihnen direkt aufs Smartphone liefern, wenn Sie das denn möchten.
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2: Ja, morgen ist Samstag. Vielleicht fahren Sie dann ja auch mal wieder zum Shoppen in die Innenstadt. Und dann geht es ja immer erst darum, einen Parkplatz zu finden. Ist ein Riesenthema, auch in Duisburg-Marxloh. Und da wird das besonders heiß diskutiert. Denn die Weseler Straße und der August-Bebel-Platz, die

0: Axlo passt die Aktion zu größeren Plänen. Der August-Bebel-Platz soll autofrei werden, die Weseler Straße mehr Platz für Fußgänger, Radfahrer und zum Verweilen bekommen.
1: Ein Ziel ist eben, die Aufenthaltsqualität zu erhöhen und eben auch hier vielleicht auf der Straße die ein oder andere Gastronomie davon zu überzeugen, vielleicht im Außenbereich noch mal ein bisschen mehr zu machen, um auch einfach Besucher und Besucherinnen, die von außerhalb kommen, vielleicht auch noch einen Ticken länger im Stadtteil zu halten.
0: Doch dafür müssen Parkplätze weichen und das sorgt bei Geschäftsleuten der Brautmodenmeile für Ärger. Viele Kunden kommen von außerhalb mit dem Auto. Vor der Kamera will heute niemand mit uns reden. Die Sorge aber, längere Wege könnten Kunden und Umsatz kosten. Die Verantwortlichen kennen diese Bedenken.
1: Wir haben natürlich jetzt in den letzten Jahren hier einiges an Bürgerbeteiligung gemacht und haben natürlich auch die Emotionalität gerade bei Gewerbetreibenden mitbekommen. Du kannst ein Brautkleid, was ungefähr 10 Kilo wiegt, nicht mit der Straßenbahn oder sonst wie transportieren. Parkplätze sind hier nötig und auch darum hat man sich natürlich Gedanken gemacht.
0: Ersatz soll ein neues Parkhaus schaffen, doch darüber entscheidet der Rat erst Ende September. Bis dahin plant die Stadt einen provisorischen Parkplatz auf dem alten Rhein-Ruhr-Hallengelände, 400 Meter entfernt. Vielen Händlern zu weit und sie kritisieren ein fehlendes Parkleitsystem. Für Ortsfremde sei die Parkplatzsuche schon heute ein Abenteuer.
1: Es ist schon tricky hier, gerade mit Einbahnstraßen, mit Sackgassen wenn man sich hier nicht auskennt und nicht hierher kommt, einen Parkplatz zu finden ohne so ein Parkleitsystem, was eben jetzt auch in Zukunft angedacht ist, um die Leute an entsprechender Stelle und am Ortseingang eben schon mitzunehmen. Das ist wichtig, dass das parallel mitgedacht wird.
0: Heute wird aber erst einmal ausprobiert, wie sich wenige Autos hier anfühlen könnten. Am Nachmittag wird dafür auch ein Teil des August-Bebel-Platzes für Autos gesperrt. Ein kleiner Vorgeschmack auf das Marxloh von morgen und auf eine Parkplatzdiskussion, die noch längst nicht beendet ist.
2: Allein schon für echten holländischen Fla lohnt sich das immer. Mal eben rüber über die Grenze. Nach Venlo zum Beispiel und dann in einen Supermarkt. Und da kennen Sie bestimmt dieses gelb-blaue Schild. Zwei Brüder. Das Problem, wenn man da reingeht, dann bleibt es meistens nicht beim Fla. Aber das ist jetzt völlig egal, denn im Moment gibt es da andere Probleme. In diesem Sommer ploppt da nämlich plötzlich die Meldung auf, zwei Brüder steht vor dem Aus.
3: Jeder deutsche Venlo-Besucher kennt die zwei Brüder. Hier kaufen deutsche Kunden am liebsten ein, schon seit Generationen. Dann die Schocknachricht im Sommer. Der Supermarkt muss wegen Überschuldung dicht machen. Auch dank ihm konnte ein Aus abgewendet werden. Deutsche Kunden helfen uns bei einem Neustart und sie sollen wissen, wir sind und bleiben geöffnet. Seit 64 Jahren schon wollen das auch die nächsten 64 Jahre sein. Uns ist auch zu Ohren gekommen, dass einige glauben, wir müssen schließen. Wir sind nicht dicht, wir schließen nicht. Allerdings drohte fast das aus, weil der Supermarkt Schulden aus Corona-Beihilfen hatte. Wir waren eine Zeit im Insolvenzverfahren ab dem 14. Juli, haben aber gemeinsam mit dem Insolvenzverwalter einen Durchstart gemacht, konnten unsere Schulden so begleichen, machen weiter, abgeschlankt. Der Markt ist gleich groß geblieben.
4: Wir gehen fröhlich durch, in einer abgeschlankten Form, aber der Winkel ist hetzelfde.
3: Mehr als ein Drittel des Personals musste allerdings entlassen werden, insgesamt 62 Mitarbeiter. Mit dem Insolvenzverwalter wurde das neue Geschäftsmodell auf die Beine gestellt, hieß leider, langjährige Mitarbeiter zu entlassen. Hauptvoraussetzung dafür, dass die zwei Brüder weiter bestehen. Dass es weitergeht, darüber ist auch Marcel Tabbers erleichtert. Er leitet das City Marketing, bei dem mehr als 400 Einzelhändler und Gastronomen aus Venlo organisiert sind.
5: Die zwei Brüder ist schon seit Jahrzehnten ein sehr wichtiger Geschäft, ein richtiger Magnet, speziell natürlich für die deutschen Kunden, die deutschen Gäste von Venlo. Sehr, sehr schön, dass die wieder weitergehen. Wir haben natürlich darauf gehofft, dass es weitergeht.
3: Das freut auch die Kunden.
6: Ich komme aus Bochum und ich komme auch gerne hierhin, weil es hier einfach auch viele Sachen gibt, die es bei uns ja nicht gibt.
7: Wir kommen aus Mönchengladbach, weil das sehr in der Nähe liegt und wir sind gerne in Venlo. Wir kommen gerne zum Einkaufen, vergleichen auch die Preise, denn hier bei den zwei Brüdern ist ein riesen Kaffeeangebot. Und wir schauen natürlich auf die Preise, weil in Deutschland meistens der Kaffee teurer ist.
8: Wir kommen gerne aus Essen hierhin. Weil wir gehen gerne in Venlo bummeln und natürlich bei den zwei Brüdern einkaufen. Ja, es kommen ja seit

0: Jahren ganz viele aus dem Ruhrgebiet. Ne? Vor allen Dingen, wir kommen meist in der Woche, weil am Wochenende ist es tierisch voll hier.
1: An so einem Werktagvormittag geht es hier ziemlich entspannt zu. Da mag man die Zahlen übers Jahr gesehen kaum glauben. 2,5 Millionen Besucher jährlich kaufen bei uns ein. 80% sind Deutsche. Und viele gehen dann gerne auch noch in ein Café.
2: Jede Menge Leute, jeden Samstag, Sonntag, gehen die mit den Brüdern, trinken einen Kaffee oder essen sich ein Frühstück bei uns und gehen dann wieder schön nach Hause. Haben sie einen schönen Ausflug gemacht.
1: Aufatmen also in ganz Venlo, dass die zwei Brüder gerettet sind und weitermachen.
3: Ja, im Juli hieß es noch, zwei Brüder müssten wegen Insolvenz dicht machen. Das ist jetzt also komplett vom Tisch.
4: Ja, stimmt, das stimmt. Die sind jetzt wieder angefangen, das hier offen wie normal und wir sind sehr, sehr froh damit.
3: Ja. Der Mann, der jetzt hier bei mir ist, den haben wir schon im Film gesehen auch, Marcel Tebbers, das ist der Chef vom City Marketing und Management in Venlo. Wie erleichtert sind Sie denn, dass es da weitergeht?
4: Wir sind sehr erleichtert. Also, wie wir schon gesagt haben, Zwei Brüder ist ein sehr großer Magnet von der Venloer Innenstadt. Der Geschäftsführer hat schon gesagt, 2,5 Millionen Leute aus Deutschland, die da jedes Jahr kommen. Ein Viertel der Innenstadtbesucher irgendwie. Also für uns ein sehr wichtiger Entwicklung, dass das weitergeht.
3: Ja, ein wichtiger Magnet geradezu, ne?
4: Ja, bestimmt. Besuchermagnet. Bestimmt, ja.
3: Die haben ja von Anfang an, kann man sagen, alles richtig gemacht. Wir haben historische Bilder gesehen, da war schon sehr viel in deutscher Sprache geschrieben und so. Mhm. Das heißt, die hatten schon von Anfang an das passende Marketingkonzept für die deutschen Kunden?
4: Ja, die waren irgendwie immer sehr gut dran mit diesen neuen Ideen, haben das immer sehr gut für die deutschen Gäste gemacht. Die Preise waren immer in Deutsch, D-Mark damals. Geschäftsleute haben immer gut Deutsch gesprochen, also sehr, sehr gut für die deutschen Gäste. Und das hat man auch gesehen, weil in ganz dem Ruhrgebiet kennt man die zwei Brüder.
3: Und man kennt ja auch Venlo, weit über das Ruhrgebiet hinaus. Ja, müssen Sie eigentlich noch Werbung machen für Venlo, für die
4: Stadt?
3: Ja,
4: bestimmt, wir machen immer Werbung, weil es ist wichtig, dass die Leute auch kommen bleiben. Ich meine, man sieht jetzt, dass natürlich die Ökonomie, also die Wirtschaft ist nicht so ganz gut, auch in Deutschland nicht. Wir müssen dafür sorgen, dass die Leute doch wieder nach Venlo kommen, auch wenn es vielleicht was schlechter im Portemonnaie ist, aber wir müssen dafür sorgen, dass die bei uns kommen.
3: Das sind gut 400 Geschäfte und Gastronomiebetriebe, die Sie da betreuen, auch die in Venlo da zugegen sind. Sind die alle von vornherein immer schon auf die deutsche Kundschaft auch eingestellt? Gehört das quasi zum Grundkonzept, wenn man in Venlo einen Laden
4: natürlich
3: eröffnet?
4: Ja, bestimmt. Weil Venlo ist natürlich eine Grenzstadt. Ganz, ganz viele deutsche Gäste jeden Tag in der Innenstadt, also alle Geschäftsleute, sind sich natürlich davon bewusst, dass es sehr wichtig ist, dass wir auch für die Deutschen immer alles richtig machen.
3: Ne? Ja. Was macht Venlo denn noch so attraktiv? Machen Sie doch mal ein bisschen Werbung für Ihre Stadt.
4: Ja, ein bisschen Werbung. Also natürlich ist Venlo eine schöne alte Innenstadt, eine historische Innenstadt. Schöne Fassaden, eine historische Kulissen. Natürlich die 400 Geschäfte, die einzeln, also auch Boutique-Shops, so kleine Läden, Gastronomie, gesellige Gastronomie. Limburgse Fly, eine Pommes, es gibt ganz vieles zu tun. Mhm. Aber wir haben die letzten Jahre auch sehr viel investiert in mehr Grün, also das ist eine grünere Innenstadt. Wir haben den Fluss natürlich, wo man sich schön so wandern kann.
3: Ganz tolle Atmosphäre da.
4: Tolle Atmosphäre. Und wir haben auch sehr viele Events in der Innenstadt. Es gibt große Festivals, aber auch Museen und so weiter. Also wir haben da richtig was zu bieten, denke ich.
3: So, und jetzt sind wir schon im September. Bald steht die Weihnachtszeit an. Und ich bin sicher, dass Sie da auch einiges zu bieten haben werden. Dankeschön, Marcel Tebbers, dass Sie heute bei uns in der Lokalzeit sind. Und gute Heimfahrt nach Venlo.
4: Dankeschön.
3: So, und jetzt müssen wir über ein Dilemma sprechen. Wir müssen sparen, das ist klar. Aber wo soll denn gekürzt werden? Die Frage stellt sich natürlich auch die Bundesregierung immer wieder. Zum Beispiel bei der Pflegekasse. In der klafft ein riesiges Loch. Und es soll eine Reform geben. Und die wird natürlich heiß diskutiert. Entschieden ist da noch gar nichts. Aber Sozialverbände zum Beispiel und vor allem Betroffene, die sind jetzt schon in großer Sorge. Familien mit pflegebedürftigen Kindern zum Beispiel. Wie Familie Jules. Und die haben uns mal eingeladen, sie einen Tag zu begleiten.
5: Jette freut sich, wenn sie von der Schule nach Hause kommt. Schließlich warten Mama und Papa schon auf sie. Die Achtjährige hat das Rett-Syndrom. Das ist ein seltener Gendefekt, der sich bei Jette erst im Kleinkindalter zeigte. Der Pflegeaufwand wird seit Jahren immer größer.
6: Was für uns natürlich bedeutet, dass wir unsere Tochter hier sehr lange, sehr intensiv pflegen werden und das auch mit großer Leidenschaft wie bisher erledigen und tun werden, weil es ist unsere Tochter, unser perfektes Mädchen.
5: Stefan und Jana Juhl sind beide Lehrer und arbeiten mittlerweile beide in Teilzeit. Auf die finanzielle Unterstützung durch die Pflegekasse sind sie angewiesen, ob bei Hilfsmitteln oder beim Zuschuss zur Rente.
6: Dann kommt aber jemand aus der Politik und auch verschiedene Stimmen aus der Politik, aus der Bundespolitik, und die kürzen dann auf einmal und sagen bis zu 30% weniger an diesem Rentenzuschuss für pflegende Angehörige. Und der Irrsinn daran war, und das, was mich so wütend gemacht hat, wir haben das vorher über Monate beantragt, dass endlich unsere Pflegetätigkeit angerechnet wird. Wir haben ständig den gleichen Fragebogen von der Pflegekasse zurückbekommen. Immer wieder dieses gleiche Verzögerungsspiel, diese gleiche Taktik, die gefahren wird, wenn es darum geht, Dinge in Anspruch zu nehmen, die einem per Gesetz zustehen. So,
5: dass ausgerechnet hier gespart werden soll, das beobachtet die Familie mit großer Sorge. Ihr Familienleben ist durchgetaktet mit Therapieterminen und viel Papierkram für Jette. Und dann gibt es noch ihren 11-jährigen Bruder Joris. Ein ständiger Spagat für die Familie.
7: Bei Joris ist ja auch der Vorteil, der wird größer und selbstständiger. Jette wird größer und die Probleme werden für uns körperlicher. Deshalb sind wir ja auch unglaublich froh über unseren Treppenlift, den wir gerade haben, weil es davor auch nicht möglich war, dass ich Jette ins Bett bringe, wenn Stefan nicht da ist.
5: Den notwendigen Treppenlift für Jette hat die Pflegekasse erstmal abgelehnt. 15.000 Euro musste die Familie vorstrecken.
8: Jette, gut angekommen?
9: Ja!
5: Ohne ihn könnte die 8-Jährige nicht ins Bad oder in ihr Zimmer im oberen Stockwerk, also wieder mal einen neuen Antrag schreiben.
7: Da sind Stunden Arbeit mit verbunden und das sind alles Dinge, die machen wir oben drauf. Neben zweites Kind da, wir gehen arbeiten und wir haben den normalen Pflegeaufwand, der ja sowieso da ist. Und das würde ich mir wünschen, dass das wegfällt oder alles einfach ein bisschen einfacher läuft.
5: Dank eines Spendenaufrufs haben sie jetzt Unterstützung bekommen. Denn ein großes Auto und ein behindertengerechtes Bad muss die Familie auch noch stemmen.
6: Wir könnten hier eine Verwaltungsfachkraft einstellen. Wir bekommen so viele Rechnungen und so horrend hohe Rechnungssummen, dass es wirklich manchmal einfach nur schmerzt, bis die Anträge bei der Beihilfe bei der privaten bearbeitet sind, kommt die erste Mahngebühr. Wir bleiben auf den Mahnkosten sitzen.
5: Und so wünscht sich Familie Jules, dass ihr Leben durch eine Pflegereform nicht noch komplizierter wird.
3: Tja, das wünschen wir doch direkt mit. So, und für uns geht's jetzt noch mal rüber auf das Platzhirsch-Festival in Duisburg. Das läuft heute und morgen. Und wir haben gerade schon gehört von Tim Köxerlan. Das ist ein bisher richtig guter Start da. Aber Tim, du hast es auch gerade schon durchblicken lassen, dass es dieses Festival überhaupt noch gibt. Das ist alles andere als selbstverständlich. Weiß man schon, wie es da weitergeht?
10: Also es ist natürlich immer alles ein bisschen in der Schwebe und das war es ja auch von der ersten Stunde an. Seit 2013 gibt es das Platzhirsch-Festival. Das war immer so ein Ding aus der Szene, für die Szene und im Prinzip aus dem Nichts auf die Beine gestellt und viel getragen auch von den Leuten, die hier hinkommen. Nicht nur, dass man spendet, dass man eben auch Geld da lässt, was trinkt, sondern eben die vielen ehrenamtlichen Helferinnen und Helfer, die das Ganze überhaupt erst mit auf die Beine stellen. Wenn wir da vorne mal Richtung Bierwagen gucken, also da sehen wir 5, 6 Leute hinterstehen, die sind da im munteren Wechsel. Alles Leute, die das ehrenamtlich stemmen. Und ich habe eben schon mit einem gesprochen und der sagte auch, dass seitdem er das macht, hat er ein ganz anderes Verhältnis zu diesem Festival bekommen, nochmal ein innigeres. Und es ist eben wirklich viel Stammpublikum, was hier hinkommt. Und tatsächlich dann auch eine sehr engagierte Orga-Crew, die das Ganze seit Jahren irgendwie stemmt. Malte Petermann ist dabei und du hast es dieses Jahr mit deinen Leuten wieder auf die Beine gestellt. Wie viel Kraft kostet das?
11: Das kostet schon ganz schön viel Kraft, ja. Wir arbeiten da fast ein ganzes Jahr dran und sind jetzt gerade eben sehr, sehr happy, weil es doch auch wieder aufzugehen scheint. Wir haben ganz viel Zuspruch und ja, es stellt sich Erleichterung ein.
10: Also wir alle kennen die finanzielle Lage der Stadt Duisburg. Kulturförderung ist insgesamt eine schwierige Kiste geworden, wo Städte einfach komplett unterfinanziert sind. Bei euch war es nie ganz einfach. Wie sieht es denn jetzt fürs kommende Jahr aus? Steht das Festival sicher?
11: Nein, sicher steht das nächste Festival nicht, aber wenn das Wetter jetzt gut bleibt, dann können wir sicher auch dieses Festival positiv abschließen und damit einen weiteren Puffer aufbauen für die, für das, was kommen soll.
10: Ihr habt mega viele Leute, die helfen, sogar ein paar Kinder, die herumgerannt sind, so mit Spendenboxen und so. Wie wichtig ist das für euch?
11: Das ist das A und O. Wir machen das ehrenamtlich und verdienen da nichts dran. Und wir könnten das gar nicht stemmen, wenn wir nicht wüssten, dass auch ganz viele andere Duisburger Bock auf Kultur in dieser Stadt haben, links und rechts von einer Schlagerparty, sondern einfach von auch anderen Veranstaltungen. Und die helfen uns enorm.
10: Herzlichen Dank. Ich wünsche dir was. Schön, dass du dir die Zeit genommen hast. Und ich hoffe, du kannst es auch noch ein bisschen genießen hier. Denn bis morgen Abend geht's noch das Platzhirsch-Festival mit vielen Veranstaltungen auf und um den Dellplatz.
3: Ja, und von uns gibt es jetzt noch die Wetteraussichten dafür. Dankeschön, Tim Köxalan. Und so geht's weiter. Die Nacht startet mal mehr, mal weniger wolkig. Es bleibt trocken. Erst zum Morgen hin zieht es sich stärker zu. Dann kann es auch eventuell mal einen leichten Schauer geben. Bei 12 bis 14 Grad. Samstag wird es dann den ganzen Tag immer mal nass, wobei es nachmittags eher selten regnet. Dann kommt auch mal die Sonne raus. Gut fürs Festival. Bei 20 bis 22 Grad. Der Sonntag ist erst grau und nass, später dann immer mal Sonne. Es ist meistens trocken bei windigen 20 Grad. Montag gibt es so einen trockenen Sonne-Wolken-Mix und am Dienstag erst Nebel und danach recht freundlich mit 21 Grad. So, und um 20.15 Uhr feiern wir hier im WDR wirklich Historisches. 50 Jahre Kölner Treff. Es gibt eine große Jubiläumsausgabe mit Senta Berger, Guido Maria Kretschmer, Jörg Pilawa, Caroline Kebekus, Tommy Schmidt und. Also das lohnt sich auf jeden Fall. Und morgen dann die Lokalzeit am Samstag mit Miriam Lange. Ihnen ein schönes Wochenende.
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